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Das war ein Song über Verwandtschaft in Carolina und ich denke, wir haben überall unsere Verwandtschaft. Die einen mögen wir, die anderen, naja, so ist das halt im Leben. Hier ist Hermann Lammers mal, schön, dass Sie da sind. Wir haben gerade Wasser Clemens genossen, ein toller Sänger und ein toller Fiddler, leider auch schon verstorben. Und das Ganze stammte von einem Merle Travis Tributalbum auf Chanishi. Ja, wie gesagt, schön, dass Sie da sind, wir machen uns eine schöne Zeit und Honky Tonk Song, das ist der Titel des nächsten Songs von George Jones und da wissen wir, wo wir uns am liebsten befinden.

The Honky Tonk Song mit George Jones. Und da ging es natürlich auch um die Probleme, die er persönlich hatte mit Bruder Alkohol. Und er erzählt auch von der Geschichte, wo die Sheriffs ihn angehalten haben, wo er betrunken auf seinem Rasenmäher, auf seinem motorisierten Rasenmäher durch die Straßen fuhr. Ja, Sachen gibt's. George Jones, traurig, aber wahr. Hier ist TJ Shepherd, I Bring Her Flowers Every Day. Ein trauriger Song. Und danach Hermann Lammersmeier mit Home of the Damned.

From Dallas after leaving New Orleans. Home of the Damned, ja, ein richtig tolles Video auch zu sehen bei YouTube. Hier ist Jodie Calling aus England, No Time Today, danach Curtis Potter und Will You Ever Know?

Ja, hier ging's um Liebe. Das war Jerry Arnold. Hier ist Todd Taylor, Banjo. Ja, Working Man Blues. Merle Haggard hat den Song geschrieben. Danach Charlie Roth und Long Howl.

The Long Haul, Charlie Roth. Es gibt immer wieder Leute, die meckern über Radio, Radioprogramme, Radio-DJs, Songs, was weiß ich, Inhalte. Hier haben wir die Lösung. Barry P. Foley hat das alles auf Papier gebracht. Und er sagt, wir müssen das Radio, das moderne Country-Radio verklagen. Radio on Trial danach. Carl Smith und Be Good to Her aus 1959. Das ist ein Klassiker. Dankeschön, Bear Family. Man kann es gar nicht oft genug sagen. Danach hören wir die Larry Gatlin Band Pretty Woman Have Mercy. Und da geht's um tollen Gesang. Und das haben die Gatlin Brothers drauf.

die Gatlin Brothers Band. Und hier ist George McAnthony, leider auch mittlerweile verstorben, Nashville Calling aus Italien.

0: That's Birgit.
1: Die Emsland Hillbillies live in Texas. Ein richtiger Klassiker mit einer klassischen Band. Und Birgit sang unseren Stand By Your Man so wunderbar. Let's make more country party. Hier ist Jolina Karl und Gitti dancing at the party. Danach Eric Brace und Peter Cooper und Lloyd Green an der Steel. Das Lied heißt Silent Night. Nein, es ist nicht das Silent Night. Es ist ein neuer Song mit dem gleichen Titel.

Eric Brace und Peter Cooper, Silent Night, eine neue Version. Ach ja, ich hoffe, dass jetzt keine weihnachtlichen Gefühle aufgekommen sind. Hier ist Hermann Lammersmeier und dann gucken wir mal, wie es weitergeht. 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

Tennessee Senorita, Cowboy Copas und hier ist Jim Reeves auf ganz besonderen Wunsch und dann David Weddle und der hat was ganz Besonderes.

www.lonesome.com. David Waddle, ein Texaner, der in Deutschland wohnt. Sie hören countrymusik24.com und das ist gut so. Autumn Leaves mit Uli Möhring, Mario Möhring und Hermann Lappersmeyer. 20 Years Ago, ein bisschen überholt das Ganze schon wieder, aber eigentlich immer noch aktuell. Danach Truckstop und Hello, I'm Johnny Cash.

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Roses Hall. Er spielte Ring of Fire und Folsom Prison Blues. Ganz am Schluss I Walk the Line und A Boy Named Sue. Dieses Bum-Chicka-Bum.

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1: Hello, I'm Johnny Cash, Truckstop, ja, Cisco war das. Dann und wann bekomme ich E-Mails und man wünscht sich deutsche Songs in meinem Programm und dann und wann finde ich auch die richtigen, die ich Ihnen gerne vorspielen möchte. Das war zum Beispiel Truckstop. Hier sind die Giesenslaws aus Austin, Texas. Jetzt kommen ungefähr 20 Minuten Country Western Comedy. Because of country music I've gone crazy, I wish I had a job to shove. Unsere Arbeitslosen wissen dann, aha, da kümmert sich doch jemand um uns und I love you, period, da wird gerechnet und dann play it backwards. Darum geht, es geht darum, einen Country-Song, wenn man ihn rückwärts spielt, dann wird alles wieder positiv. Der tote Hund wird wach, der Pickup fährt wieder und die Dachreling hört auf zu lecken. Naja, das sind alles so Themen. Alles hier in diesem Song, Play It Backwards, The Giesenslaw Brothers, haben sie Freude. Und zwischendurch erzählt auch noch Witze auf Englisch, irgendwas mit Chicken. Ja, vielleicht verstehen sie es und vielleicht haben sie Spaß, ja.
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Ja, die Geesensley Brothers, verrückte Hunde aus Austin, Texas. Ich hoffe, Sie haben so einiges verstanden von Ihren Jokes. Wenn nicht, ach, so wichtig war das auch gar nicht. Hier ist Rob Like und der ist ganz, ganz neu aus Tennessee und macht Americana-Musik. Und der Song heißt Down the Road Today. Rob Like. Ja, ich weiß man nicht genau, wie man es ausspricht. Lauter Light, egal. Jerry Hart und Southern Way aus Houston, Texas, my biggest fan.

Ja, wunderbar. Hier ist Andreas Oskar, noch ein deutscher Song. Er sagt No, ein Trucker-Song. Danach Michael Ballou und Old Pickers. Und dann haben wir The Great Speckled Bird, die Vorband oder die Vorläuferband von den New Riders. Crazy Arms, na klar, mit Buddy Cage an der Steel.

Die Crazy Arms, ja, das mussten Sie jetzt hören. Das war Great Speckled Bird aus Kanada mit Buddy Cage an der Steelgitarre, mein Lieblingssteelgitarrist. So, das war's gewesen. Herr Malam, was man ja sagt, tschüss, und das machen wir sicherlich ganz, ganz, ganz bald wieder. I won't go hunting with you, Jake. Das ist der letzte Song, und wir hören uns ganz bald wieder. Tschüss.

Und auch heute gibt es wieder eine neue Ausgabe von Quincy's Classic Country Show. 2 Stunden Country Oldies hier auf Country Musik 24. Mein Name ist Jürgen Jakzentis. Moin Moin. Und hier ist Connie Smith, Dream Painter.

Kanye's Smith Dream Painter von dem gleichnamigen Album erschien 1973. Unser zweiter in der Runde, das ist Justin McBride, Everybody Loves a Cowboy.

Justin McBride, Everybody Loves a Cowboy. Und in dem Song wurde auch John Wayne erwähnt. Und John Wayne drehte Anfang der 60er Jahre einen riesigen Film mit dem Titel Alamo in Texas, entstand damals die Filmkulisse. Und nach den Dreharbeiten wurde diese Filmkulisse zur Attraktion für Touristen. Und in dieser Touristenattraktion stand ein gewisser Johnny Rodriguez auf der Bühne und hat für die Leute dort gesungen. Und auch dort wurde er entdeckt von Bobby Bear und Tom T. Hall, die ihn nach Nashville holten. Hier ist Johnny Rodriguez, Have I Told You Lately That I Love You. Hey.

Johnny Rodriguez, Have I Told You Lately That I Love You Ever, richtig erfolgreich in den 70er und 80er Jahren und war der erste Tex-Mex-Sänger in der Country-Musik. Unser nächster Interpret, das ist George Riddle, Old St. Joe.

Old St. Joe, das war die Stimme von George Riddle. Unsere nächste Interpretin heißt Patsy Sledge. Pass Me By ist der Song und danach gibt es etwas von Jim Reeves Wishful Thinking und anschließend kommt Crystal Gayle mit Room for One More.

Wild-Eyed and Crazy, das war Eddie Raven. Wir gehen zurück ins Jahr 1961. Marty Robbins hören wir uns an mit It's Your World.

Marty Robbins, It's Your World. Unser nächster Interpret, das ist George Jones und seine Partnerin heißt Tammy Wynette, wer auch sonst, Living on Easy Street. Und anschließend kommt Hank Snow mit einem Song, den wir von Johnny Horton kennen, When It's Springtime in Alaska.

Johnny Horton erzählte uns die Geschichte von Sam Maggie. Hier ist Margie Bowes Look, Who's Lonely, und anschließend kommt Bobby Bear mit Now About You, und danach hören wir George Hamilton IV, Till I Gain Control Again.

Kaukau Boogie, das waren die Jets, unverkennbar. Unverkennbar ist auch die nächste Stimme, David Allen Coe. Vor wenigen Wochen ist er von uns gegangen, Papa Loved Mama.

Johnny Cash mit dem Titelsong seines Albums Any Old Wind That Blows, erschienen 1973. Halbzeit ist in Quincy's Classic Country Show und wir wissen, was jetzt kommt. Ein Song ohne Worte, heute mit Speedy West und Jimmy Bryant.

Railroadin hieß das Ganze, Speedy West und Jimmy Bryant an der Steel-Gitarre und an der elektrischen Gitarre. Jetzt wollen wir mal gucken, was wir hier haben. Ein Song aus Norwegen mit Bjøro Harland, I Want You Back Again.

Jøro Harland aus Norwegen, I Want You Back Again. Aufgenommen hat er das 1981 in Nashville und erschienen ist sein Album auch am gleichen Jahr mit dem Titel Mein Nashville Album. Und das Ganze wurde produziert von Lloyd Greenwald, hätte ich fast gesagt. Habe ich vergessen, aber ich komme noch drauf. Hier ist erstmal Dottie West, Before the Next Teardrop Falls.

vor The Next Teardrop Falls, Dottie West war das. Und nochmal zurück zu Björn Höland, der Produzent war Pete Drake. Ich kam doch nicht drauf. So, das haben wir abgehakt. Jetzt machen wir weiter mit David Klein, Border to Border, Coast to Coast.

Border to Border, Coast to Coast, das war David Klein, wer kennt ihn nicht. Ronnie Milsap haben wir mit I'm a Stand by My Woman Man und danach kommt Ed Bruce Angelino und anschließend hören wir Katie Grant, One Day You're Knocking at My Door.

Country Music Made in Germany, Katy Grant war das, One Day You're Knocking at My Door. Jim Ed Brown kommt jetzt mit Good Brother John und danach hören wir Don Gibson, Forget Me. Good Brother.

Don Gibson, Forget Me. Wanda Jackson gibt es jetzt auf dem Plattenteller, The Man Who Could Have Been. Und danach kommt Frankie Marvin, Honey Could Be. Und anschließend ein anderer Frankie Miller, Gotta Win My Baby Back Again.

Pair of Broken Hearts, das war Sue Thompson. Die Straßen von San Francisco, damit ist nicht die Krimiserie aus den 70ern mit Karl Malden und Michael Douglas gemeint, sondern der nächste Song mit den Statler Brothers.

Die Statler Brothers, The Streets of San Francisco. Eine Duettaufnahme haben wir mit Conway Twitty und Loretta Lynn, How Can I Keep From Loving a Woman Like That? Und danach kommt Gene Stafford mit Be There und anschließend hören wir Daryl McCall mit Helpless.

Daryl McCall aus Texas war das. Helpless hieß der Song. Tanya Tucker, die Frau, die keine Autogramme gibt, kommt jetzt mit Come on Honey oder so ähnlich. Come on Honey.

Come on Honey hieß das Ganze, von Tanya Tucker gesungen. Gene Watson ist unser nächster Interpret, die Langspielplatte heißt Starting New Memories aus dem Jahre 1986 und von dieser LP gibt es Everything I Used to Do.

Es gibt keine schlechten Schallplatten von Gene Watson, das behaupte ich einfach mal so. Something I Used to Do hieß der Song. Unser Geburtstagskind für heute, das ist Guy Willis von den Willis Brothers. Die Willis Brothers, das waren Skeeter, Guy und Vic, drei Brüder. Und ich habe sie einmal live gesehen in den 70er Jahren. Das ist auch schon mehr als zwei Tage her. Und die haben mich richtig begeistert auf der Bühne. Guy Willis wäre heute 111 Jahre alt geworden. Wir hören die Willis Brothers mit She's My Antibiotic.

Bass Martin war das, Fire Danger hieß das Ganze. Und damit sind wir wieder am Ende. 2 Stunden Country Oldies hier auf Country Musik 24. Mein Name ist Jürgen Jakzentis, wie immer live aus dem hohen Norden. Ich bedanke mich fürs Zuhören und sage bye bye, bis zum nächsten Mal. Und hier ist David Rogers, touching you goodbye.

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Am Mikrofon für Sie Friedrich Conradi aus dem Sendestudio Ulm und jetzt Country Roads. Ja, einen wunderschönen guten Abend, liebe Hörer und Hörerinnen hier bei countrymusic24.com und am Mikrofon ist hier Friedrich aus dem Sendestudio in Ulm. An der Donau natürlich der Friedrich Conradi, nicht zu verwechseln mit dem anderen Friedrich. Genau, ja, und ich freue mich natürlich, dass ihr mit dabei seid bei der Sendung Country Roads. Heute Abend die zweite Ausgabe und natürlich mit Gepäck viel Country Music ist dabei, viele Neuvorstellungen habe ich auch dabei. Ja, und jetzt fangen wir mal an mit einem Mann, der ein legendärer Gitarrist ist aus Nashville, Tennessee. Und er ist Studiomusiker, hat auch schon eigene Musik aufgenommen und ist viel dort in den Studios unterwegs. Und natürlich geht es um den Brent Mason. Und natürlich ist er nicht alleine. Er ist nämlich mit dem John Nee Hill Land unterwegs und da hören wir jetzt den Song I Saw the Light. Und natürlich, wenn ihr Musikwünsche habt oder Fragen habt, könnt ihr mir natürlich auch eine Mail ins Studio schicken unter countryroads@countrymusic24.com oder ihr geht auf unsere Webseite hier countrymusic.com und da geht ihr auf den Reiter Radio und da seht ihr dann das Team, das Programm. Oder natürlich auch die Wunschboxen. Ja, ich würde sagen, wir legen jetzt los. Ich wünsche euch ganz, ganz viel Spaß mit der Sendung Country Roads hier die nächste Stunde bei Country Music 24. Und wir starten gleich mal mit dem Brent Mason und dem Johnny Hill Land. Bitteschön.

Johnny Hillland featuring Brent Mason mit dem Song I See the Light. Ja, und ihr hört die Sendung Country Roads hier bei countrymusic24.com. Und was ist es doch für ein legendärer Studiomusiker gewesen, der Brent Mason. Einfach perfekt, einfach toll. Und ich hoffe, euch geht's allen gut. Ja, und wir gehen jetzt zurück nach Deutschland. Und sicher kennt ihr alle die Band, die Spider-Murphy-Gang. Ja. Was hat Country mit Spider-Murphy-Gang zu tun? Ich kann es euch verraten. Und zwar folgendes. Die Spider-Murphy-Gang hat einen Song geschrieben damals. Und zwar Skandal im Sperrbezirk. Und dieser Song ist scheinbar so gut angekommen, dass es jemanden gab, der sich gedacht hat, komm, 2026, wir covern diese Version einfach und machen eine Country-Version draus. Ja, und das ist kein geringerer wie der Dirk Mavericks mit seiner Band und natürlich der Yendis, Skandal im Sperrbezirk. Und danach kommen wir zu ebenfalls einem großartigen Künstler, der auch schon seit einigen Jahrzehnten auf der Bühne steht. Man kann sagen, schon über 60 Jahre ist er auf der Bühne, hat über 40 Alben verkauft und ist einer der wenigen Europäer, der schon mit vielen Größen und Legenden wie zum Beispiel Johnny Cash gesungen hat, Dolly Parton, Billy Ray Cyrus und vielen, vielen weiteren großartigen Künstlern. Ja, es geht natürlich um den Tom Astor und der hat sein letztes Studioalbum rausgebracht im Jahr 2023. Das ist das Album wieder da, aber davor gab es eine Pause von 5 Jahren, das war 2018, da hat er auch ein Studioalbum rausgebracht und zwar Gegen den Strom und das war eigentlich immer schon sein Motto, dass er nicht mit dem Strom schwimmt, sondern gegen den Strom. Ja, und das hat er bis heute beibehalten und er hat viele Songs auch geschrieben für die Trucker, zum Beispiel für Trucker-Festivals, Geiselwind und so weiter, wie zum Beispiel den Song Radwechsel. Ja, und da geht's ja natürlich jetzt in einem Song um die braven Rebellen. Das war eine Revolution der 50er Jahre. Da kam dann auch so ein bisschen die Musik Elvis und so ein bisschen. Ja, wir hören natürlich den Tom Astor mit Brave Rebellen aus dem Album Gegen den Strom. Aber jetzt hören wir mal uns erstmal die Version an von Dirk Mavericks und Yendis, Skandal im Sperrbezirk. Viel, viel Spaß wünsche ich euch. Hier ist er. Am Mikrofon ihr Friedrich Konradi und das aus dem Sendestudio in Ulm. Bitteschön.

aus dem tollen Album Gegen den Strom. Das waren die braven Rebellen von Tom Astor, den Country-Sänger Deutschlands Nummer 1. Ihr hört countrymusic24.com mit eurem Friedrich Conradi am Mikrofon und die Sendung Country Roads, heute die Ausgabe Nummer 2. Und jetzt gibt's einen Song für die Männer, von Männern gesungen. Ja, von Männern aus dem hohen Norden gesungen. Es geht natürlich um die Gruppe Truckstop. Und die ist auch schon über 50 Jahre am Start. 1973 wurde sie gegründet, im März. Und natürlich haben sie einen Aushilfstrummer, der schon seit 50 Jahren eigentlich als Aushilfe dient. Und die Geschichte ist so, es hat alles begonnen in einer Hamburger Wohngemeinschaft. Und oben hat jemand gejatzt und die Gruppe Truckstop, also Cisco und Lucis, haben den gehört und haben halt gefragt, kannst du mal aushelfen, bis wir einen festen Trammer haben. Ja, und das hat sich bis heute so gehalten. Und ja, aber er macht es ganz, ganz toll. Natürlich geht es um den Teddy. Und jetzt hören wir mal eine Live-Version von dem Song Männer sind so live. Ja, und ich wünsche euch ganz, ganz viel Freude damit, mit diesem tollen Song.

0: Sehr.
1: Ja, das war die Gruppe Truckstop mit einer Live-Version von Männer sind so hier bei countrymusic24.com und am Mikrofon ist hier Friedrich Conradi und das bis um 19 Uhr, jawohl. Und wenn ihr Musikwünsche habt, geht auf unsere Webseite gerne auf www.countrymusic24.com und da findet ihr den Reiter Radio und da gibt es dann auch die Wunschboxen. Da klickt ihr einfach die passende Sendung an. In meinem Fall ist es die Sendung Country Roads. Oder ihr könnt eine Mail ins Studio schicken unter countryroads@countrymusic.24.com. Jawohl. So, jetzt mal richtig. Also nicht viermal www. Und jetzt gibt's Musik, nämlich neue Musik. Vor 2 Wochen kam dieses neue Album Steges auf den Markt und zwar von der Gruppe Midland. Und da gibt es einen ganz tollen Song, der mir sehr, sehr gut gefällt. Und zwar On Day You Want heißt der tolle Song. Ja, und danach kommen wir zu einem ganz großartigen Künstler, der leider sich von der Bühne erst vor kurzem verabschiedete. Und zwar am 27. Juni gab er sein letztes Konzert in der Nissan-Halle in Nashville. Und zwar geht es um den sogenannten Mr. Alan Jackson. Ja, und er hat in einem Interview noch gesagt, er würde aber weiterhin ab und zu noch ins Studio gehen und neue Musik für uns produzieren. Nur halt, wie gesagt, aus gesundheitlichen Gründen etwas kürzer treten mit der Auftritten. Mr. Alan Jackson hat tatsächlich noch einen neuen Song aufgenommen vor ein paar Wochen. Und zwar heißt er Still So On. Auch ein wunderbar toller Song. Alan Jackson mit Still So On. Und davor gibt's hier natürlich den Midland mit On Day You Want und ich wünsche euch viel Freude damit.

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1: Mr. Alan Jackson, Still Sir Orne war das. Und davor haben wir Midland gehört mit On Day You Want hier an der Sendung Country Roots. Jawohl. Und jetzt geht's weiter mit einem ganz neuen Lied. Und zwar mit einem Künstler, von dem ich eigentlich noch gar nicht so viel gehört habe, aber wo ich erst Musik bekomme.

bekommen hat, und zwar auch ein Country-Sänger aus Deutschland. Es ist der Bernhard Hübner und er singt über einen Vogel. Ja, manchmal möchte ich ein kleiner Vogel sein. Und dann gibt es auch einen neuen Song, und zwar von einer modernen Country-Sängerin, und zwar Son of Jolene heißt der Song. Ein moderner Country-Song, der im April 2026 erschienen ist von der aufstrebenden Künstlerin Bellas in Zusammenarbeit mit der Country-Legende Dolly Parton veröffentlicht wurde. Das Lied fungiert als clevere Fortsetzung von Dolly Partons Klassiker Jolene und erzählt die Geschichte aus der Sicht einer Frau, die sich in Jolenes Sohn verliebt und ihr Herz gebrochen bekommt. Was für ein trauriger Song. Der Track wurde von Bellas zusammen mit Dolly Parton, Dan Harrison und Tyler Bank geschrieben. Die Idee zu dem Song entstand, nachdem Bellas bei einer Tournee erfahren hatte, dass die Mutter ihres Vorgruppen-Ex tatsächlich Jolene hieß. Als Dolly Parton das Konzept hörte, war sie begeistert und bot an, selbst auf der Single mitzusingen. Ja, und genau diesen tollen Song hört man nach Bernhard Hübner. Manchmal möchte ich ein kleiner Vogelleben sein. Ja, und dann Bellas mit Dolly Parton und Son of Jolene.

Bellas zusammen haben sie diesen Song aufgenommen. Im April 2026, Son of Jolene, so gesagt, die Fortsetzung der großen Geschichte von den 70er Jahren, der Song Jolene. Jawohl, und wir machen jetzt weiter mit Musik natürlich, und zwar The Bossos, eine Band aus Berlin, und zusammen machen die Musik natürlich, den haben sie aufgenommen 2025 mit einem Kinderchor und The Dionne Warwick, so heißt die Künstlerin. Ja, und zusammen singen sie natürlich den Song What the World Needs Now is Love. Und dann kommen wir zu einem Mann, der kommt aus Sachsen-Anhalt und der tauscht den Bürostuhl mit den Stetson und der Gitarre aus und macht auch schon viele, viele Jahre Musik, unter anderem auch mit Musikerkollegen wie Tom Reno hat er schon zusammengesungen, zum Beispiel den Song Lass das mal die Cowboys machen oder natürlich auch Cowboys werden älter, singt er. Und es geht natürlich um keinen geringeren wie den Jens Dammann. Ich sag nur Easy Rider on the One, so heißt der Song. Und der ist aus dem Album Ab jetzt nur noch mit Hut. Aber jetzt erstmal hier zuerst Bossos.

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Jenstermann aus dem Album Ab jetzt nur noch mit Hut aus dem Jahre 2018. Das war natürlich Easy Rider on the One. Ja, und jetzt geht's mal ein bisschen ins Rheinland und er singt aber ein Lied von der Küste und zwar von Coast to Coast und das ist aus dem Jahre 2021. Jawohl, und zwar Steve Garrett. Und danach kommen wir zu einem Song, den auch schon natürlich der Alan Jackson gesungen hat, gecovert hat. Aber original ist es unter dem Titel Mercury Boogie von dem Blumenmusiker Kesey Douglas und Robert Gendlis geschrieben und aufgenommen. Und das im Jahre 1948. Und ich habe mir gedacht, heute machen wir es mal ein bisschen eine schöne, leichte Blues-Session und Country-Session draus. Und zwar von Johnny Hillland nochmal. Den hatten wir am Anfang mit dem Brent Mason am Start. Und ja, hören wir uns jetzt dann natürlich den Mercury Blues. Aber davor gibt's From Coast to Coast, von Küste zu Küste mit Steve Garrett. Und ich wünsche euch viel Freude damit.

Ja, das war Johnny Hilland mit dem Mercury Blues. Und ich hoffe, ihr habt schön aufgedreht. Die Lautsprecher, ja. Und hier läuft jetzt Steve Tombstone mit Good Night, Irene.

war Stevie Tombstone mit dem Song Good Night Irene. Ja, und jetzt habt ihr nochmal ganz gehört, weil vorhin gab es einen kleinen Verdrücker. Und da bitte ich da natürlich um Entschuldigung. Ja, ihr Lieben, das war sie, die zweite Ausgabe hier bei countrymusic24.com von der Sendung Country Roads aus dem Studio Ulm, ihr Friedrich Conradi. Ja, und die nächste Ausgabe gibt es wieder in 14 Tagen. Und die Wiederholung, die könnt ihr natürlich am Samstag hören, den 4. Juli 2026. Und natürlich von 12 Uhr bis um 13 Uhr. Und hier geht's jetzt weiter mit Country Music. Und zwar unter dem Slogan 7 Days a Week Country Music. Jawohl. Und natürlich um 20 Uhr gibt es dann die Hilly Billy Rockhouse mit Gerd Station ist Dassen. Und ich sag vielen, vielen Dank, dass ihr mit dabei wart. Wünsche euch allen einen wunderschönen Abend und natürlich einen guten Startmorgen ins Wochenende. Und allen, denen es nicht so gut geht, wünsche ich eine gute Besserung. Ja, und ich sag tschüss und ciao, bis zum nächsten Mal und verabschiede mich mit einem großartigen Künstler, nämlich mit dem Duane Eddy. Und er hat sich einen Song genommen von einem Pianisten, der auch schon für Elvis Presley natürlich gespielt hat, nämlich Floyd Grammer. Ja, und ich sage tschüss und ciao mit Last Date und sage bis zum nächsten Mal hier bei countrymusic24.com. Hier war euer Friedrich am Mikrofon. Und bitteschön.

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Ja, einen wunderschönen guten Abend, liebe Hörer und Hörerinnen hier bei countrymusic24.com und am Mikrofon ist hier Friedrich aus dem Zen-Studio in Ulm. An der Donau natürlich der Friedrich Conradi, nicht zu verwechseln mit dem anderen Friedrich. Genau, ja, und ich freue mich natürlich, dass ihr mit dabei seid bei der Sendung Country Roads. Heute Abend die zweite Ausgabe und natürlich mit Gepäck viel Country Music ist dabei. Viele Neuvorstellungen habe ich auch dabei. Ja, und jetzt fangen wir mal an mit einem Mann, der ein legendärer Gitarrist ist aus Nashville, Tennessee. Und er ist Studiomusiker, hat auch schon eigene Musik aufgenommen und ist viel dort in den Studios unterwegs. Und natürlich geht es um den Brent Mason. Und natürlich ist er nicht alleine. Er ist nämlich mit dem Johnny Hillland unterwegs. Und da hören wir jetzt den Song I Saw the Light. Und natürlich, wenn ihr Musikwünsche habt oder Fragen habt, könnt ihr mir natürlich auch ein Mail ins Studio schicken unter countryroads@countrymusic24.com oder ihr geht auf unsere Webseite hier countrymusic.com und da geht ihr auf den Reiter Radio und da seht ihr dann das Team, das Programm oder natürlich auch die Wunschboxen. Ja, ich würde sagen, wir legen jetzt los. Ich wünsche euch ganz, ganz viel Spaß mit der Sendung Country Roads hier die nächste Stunde bei Country Music 24. Und wir starten gleich mal mit dem Brent Mason und dem Johnny Hillland. Bitteschön.

Johnny Hillland featuring Brent Mason mit dem Song I See the Light. Ja, und ihr hört die Sendung Country Roads hier bei countrymusic24.com. Und was ist es doch für ein legendärer Studiomusiker gewesen, der Brent Mason. Einfach perfekt, einfach toll. Und ich hoffe, euch geht's allen gut. Ja, und wir gehen jetzt zurück nach Deutschland. Und sicher kennt ihr alle die Band, die Spider-Murphy-Gang. Ja, was hat Country mit Spider-Murphy-Gang zu tun? Ich kann es euch verraten. Und zwar folgendes. Die Spider-Murphy-Gang hat einen Song geschrieben damals, und zwar Skandal im Sperrbezirk. Und dieser Song ist scheinbar so gut angekommen, dass es jemanden gab, der sich gedacht hat, komm, 2026, wir covern diese Version einfach und machen eine Country-Version draus. Ja, und das ist kein geringerer wie der Dirk Mavericks mit seiner Band und natürlich der Yendis, Skandal im Sperrbezirk. Und danach kommen wir zu ebenfalls einem großartigen Künstler, der auch schon seit einigen Jahrzehnten auf der Bühne steht. Man kann sagen, schon über 60 Jahre ist er auf der Bühne, hat über 40 Alben verkauft und ist einer der wenigen Europäer, der schon mit vielen Größen und Legenden wie zum Beispiel Johnny Cash gesungen hat, Dolly Parton, Billy Ray Cyrus und vielen, vielen weiteren großartigen Künstlern. Ja, es geht natürlich um den Tom Astor und der hat sein letztes Studioalbum rausgebracht im Jahr 2023. Das ist das Album wieder da, aber davor gab es eine Pause von 5 Jahren, das war 2018. Da hat er auch ein Studioalbum rausgebracht, und zwar Gegen den Strom. Und das war eigentlich immer schon sein Motto, dass er nicht mit dem Strom schwimmt, sondern gegen den Strom. Ja, und das hat er bis heute beibehalten und er hat viele Songs auch geschrieben für die Trucker, zum Beispiel für Trucker-Festivals, Geiselwind und so weiter, wie zum Beispiel den Song Radwechsel. Ja, und da geht's ja natürlich jetzt in einem Song um die braven Rebellen. Das war eine Revolution der 50er Jahre. Da kamen dann auch so ein bisschen die Musik Elvis und so ein bisschen. Ja, wir hören natürlich den Tom Astor mit Brave Rebellen aus dem Album Gegen den Strom. Aber jetzt hören wir mal uns erstmal die Version an von Dirk Mavericks und Yendis, Skandal im Sperrbezirk. Viel, viel Spaß wünsche ich euch. Hier ist er. Am Mikrofon ihr Friedrich Konradi und das aus dem Sendestudio in Ulm. Bitteschön.

aus dem tollen Album Gegen den Strom. Das waren die braven Rebellen von Tom Astor, den Country-Sänger Deutschlands Nummer 1. Ihr hört countrymusic24.com mit eurem Friedrich Conradi am Mikrofon und die Sendung Country Roads, heute die Ausgabe Nummer 2. Und jetzt gibt es einen Song für die Männer, von Männern gesungen. Ja, von Männern aus dem hohen Norden gesungen. Es geht natürlich um die Gruppe Truckstop. Und die ist auch schon über 50 Jahre am Start. 1973 wurde sie gegründet, im März. Und natürlich haben sie einen Aushilfstrammer, der schon seit 50 Jahren eigentlich als Aushilfe dient. Und die Geschichte ist so, es hat alles begonnen in einer Hamburger Wohngemeinschaft und oben hat jemand gejatzt und die Gruppe Truckstop, also Cisco und Lucis, haben den gehört und haben halt gefragt, kannst du mal aushelfen, bis wir einen festen Trammer haben. Ja, und das hat sich bis heute so gehalten und ja, aber er macht es ganz, ganz toll. Natürlich geht es um den Teddy und jetzt hören wir mal eine Live-Version von dem Song Männer sind so live. Ja, und ich wünsche euch ganz, ganz viel Freude damit, mit diesem tollen Song.

0: Sehr.
1: Ja, das war die Gruppe Truckstop mit einer Live-Version von Männer sind so hier bei countrymusic24.com und am Mikrofon ist hier Friedrich Conradi und das bis um 19 Uhr, jawohl. Und wenn ihr Musikwünsche habt, geht auf unsere Webseite gerne auf www.countrymusic24.com und da findet ihr den Reiter Radio und da gibt es dann auch die Wunschboxen. Da klickt ihr einfach die passende Sendung an. In meinem Fall ist es die Sendung Country Roads. Oder ihr könnt eine Mail ins Studio schicken unter countryroads@countrymusic24.com. Jawohl. So, jetzt mal richtig. Also nicht viermal www. Und jetzt gibt's Musik, nämlich neue Musik. Vor 2 Wochen kam dieses neue Album Steges auf den Markt und zwar von der Gruppe Midland. Und da gibt es einen ganz tollen Song, der mir sehr, sehr gut gefällt. Und zwar On Day You Want heißt der tolle Song. Ja, und danach kommen wir zu einem ganz großartigen Künstler, der leider sich von der Bühne erst vor kurzem verabschiedete. Und zwar am 27. Juni gab er sein letztes Konzert in der Nissan-Halle in Nashville. Und zwar geht es um den sogenannten Mr. Alan Jackson. Ja, und er hat in einem Interview noch gesagt, er würde aber weiterhin ab und zu noch ins Studio gehen und neue Musik für uns produzieren. Nur halt, wie gesagt, aus gesundheitlichen Gründen etwas kürzer treten mit der Auftritten. Mr. Alan Jackson hat tatsächlich noch einen neuen Song aufgenommen vor ein paar Wochen. Und zwar heißt er Still Swan. Auch ein wunderbar toller Song. Alan Jackson mit Still Swan. Und davor gibt's hier natürlich den Midland mit On Day You Want und ich wünsche euch viel Freude damit.

Mr. Alan Jackson, Still Sir Orne war das. Und davor haben wir Midland gehört mit On Day You Want hier an der Sendung Country Roots. Jawohl. Und jetzt geht's weiter mit einem ganz neuen Lied. Und zwar mit einem Künstler, von dem ich eigentlich noch gar nicht so viel gehört habe, aber wo ich erst Musik bekommen habe. Und zwar auch ein Country-Sänger aus Deutschland. Es ist der Bernhard Hübner. Und er singt über einen Vogel. Ja, manchmal möchte ich ein kleiner Vogel sein. Und dann gibt's auch einen neuen Song, und zwar von einer modernen Country-Sängerin. Und zwar Son of Jolene heißt der Song. Ein moderner Country-Song, der im April 2026 erschienen ist von der aufstrebenden Künstlerin Bellas in Zusammenarbeit mit der Country-Legende Dolly Parton veröffentlicht wurde. Das Lied fungiert als clevere Fortsetzung von Dolly Partons Klassiker Jolene und erzählt die Geschichte aus der Sicht einer Frau, die sich in Jolenes Sohn verliebt und ihr Herz gebrochen bekommt. Was für ein trauriger Song. Der Track wurde von Bellas zusammen mit Dolly Parton, Dan Harrison und Tyler Bank geschrieben. Die Idee zu dem Song entstanden, nachdem Bellas bei einer Tournee erfahren hatte, dass die Mutter ihres Vorgruppen-Ex tatsächlich Jolene hieß. Als Dolly Parton das Konzept hörte, war sie begeistert und bot an, selbst auf der Single mitzusingen. Ja, und genau diesen tollen Song hört man nach Bernhard Hübner. Manchmal möchte ich ein kleiner Vogel eben sein. Ja, und dann Bellas mit Dolly Parton und so.

Mit Belles zusammen haben sie diesen Song aufgenommen. Im April 2026, Son of Jolene, so gesagt, die Fortsetzung der großen Geschichte von den 70er Jahren. Der Song Jolene. Jawohl, und wir machen jetzt weiter mit Musik natürlich. Und zwar The Bossos, eine Band aus Berlin. Und zusammen machen die Musik natürlich, den haben sie aufgenommen 2025 mit einem Kinderchor und der Dionne Warwick, so heißt die Künstlerin. Ja, und zusammen singen sie natürlich den Song What the World Needs Now is Love. Und dann kommen wir zu einem Mann, der kommt aus Sachsen-Anhalt und der tauscht den Bürostuhl mit den Stetson und der Gitarre aus und macht auch schon viele, viele Jahre Musik, unter anderem auch mit Musikerkollegen wie Tom Reno hat er schon zusammengesungen, zum Beispiel den Song Lass das mal die Cowboys machen oder natürlich auch Cowboys werden älter, singt er. Und es geht natürlich um keinen geringeren wie den Jens Dammann. Ich sag nur Easy Rider on the One, so heißt der Song. Und der ist aus dem Album Ab jetzt nur noch mit Hut. Aber jetzt erstmal hier. Zuerst Bossos.

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Jenstermann aus dem Album Ab jetzt nur noch mit Hut aus dem Jahre 2018. Das war natürlich Easy Rider on the One. Ja, und jetzt geht's mal ein bisschen ins Rheinland und er singt aber ein Lied von der Küste und zwar von Coast to Coast und das ist aus dem Jahre 2021. Jawohl, und zwar Steve Garrett. Und danach kommen wir zu einem Song, den auch schon natürlich der Alan Jackson gesungen hat, gecovert hat. Aber original ist es unter dem Titel Mercury Boogie von dem Blumenmusiker Kesey Douglas und Robert Gendlis geschrieben und aufgenommen. Und das im Jahre 1948. Und ich habe mir gedacht, heute machen wir es mal ein bisschen eine schöne, leichte Blues-Session und Country-Session draus. Und zwar von Johnny Hillland nochmal. Den hatten wir am Anfang mit dem Brent Mason am Start. Und ja, hören wir uns jetzt dann natürlich den Mercury Blues. Aber davor gibt's From Coast to Coast, von Küste zu Küste mit Steve Garrett. Und ich wünsche euch viel Freude damit.

Ja, das war Johnny Hilland mit dem Mercury Blues. Und ich hoffe, ihr habt schön aufgedreht die Lautsprecher. Ja, und hier läuft jetzt Steve Thompson mit Good Night.

Stevie Tom Stone mit dem Song Good Night Irene. Ja, und jetzt habt ihr nochmal ganz gehört, weil vorhin gab es einen kleinen Verdrücker und da bitte ich da natürlich um Entschuldigung. Ja, ihr Lieben, das war sie, die zweite Ausgabe hier bei countrymusic24.com von der Sendung Country Roads aus dem Studio Ulm. Ihr Friedrich Conradi. Ja, und die nächste Ausgabe gibt es wieder in 14 Tagen. Und die Wiederholung, die könnt ihr natürlich am Samstag hören, den 4. Juli 2026. Und natürlich von 12 Uhr bis um 13 Uhr. Und hier geht's jetzt weiter mit Country Music. Und zwar unter dem Slogan 7 Days a Week Country Music. Jawohl. Und natürlich um 20 Uhr gibt es dann die Hilly Billy Rockhouse mit Gerd Station ist das. Und ich sage vielen, vielen Dank, dass ihr mit dabei wart. Wünsche euch allen einen wunderschönen Abend und natürlich einen guten Startmorgen ins Wochenende. Und allen, denen es nicht so gut geht, wünsche ich eine gute Besserung. Ja, und ich sage tschüss und ciao, bis zum nächsten Mal und verabschiede mich mit einem großartigen Künstler, nämlich mit dem Duane Eddy. Und er hat sich einen Song genommen von einem Pianisten, der auch schon für Elvis Presley natürlich gespielt hat, nämlich Floyd Grammer. Ja, und ich sage tschüss und ciao mit Last Date und sage bis zum nächsten Mal hier bei countrymusic24.com. Hier war euer Friedrich am Mikrofon. Und bitteschön.

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0: Hallo und herzlich willkommen im Hillbilly Rockhaus hier auf countrymusic24.com zu 2 Stunden Country-Musik. Wir hatten zu Anfang die instrumentale Version von America von der Gruppe Nice. Das war der erste instrumentale Antikriegssong bezüglich Vietnam aus 1968. Es geht live weiter mit Trini Lopez, eine sehr erfolgreiche Live-Version von America. Anschließend Shooter Jennings feiert und besingt den 4. Juli, The 4th of July, zusammen mit George Jones, He Stopped Loving Her Today, aus dem Album Put the O Back in Country.
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Beyoncé zum 250. Geburtstag von Amerika mit dem Titel Proud to be American. Hier kommt Lee Greenwood mit This Land is Your Land, anschließend Bruce Springsteen aus seiner Pete Seeger Sessions und zwar mit dem Klassiker We Shall Overcome.

Mason Weyer zusammen mit Lucinda Williams, eine uralte Komposition von Woody Guthrie, Deportee. Die Single erschien am 23.06. Es geht weiter mit zwei Titeln aus dem tollen Kokomoyo-Sampler Black Phantom Rockers Volumen Nummer 4, daraus ursprüngliche

amerikanische Musik der 50er Jahre, Long Tall Sally in der Version von Rufus Gordon und danach Little Ike, She Can Rock. Auf geht's!

Brandaktuell Tift Merritt aus ihrer neuen CD Sugar mit Someone to Watch the Band. Hier kommt die Gruppe Forest Sun mit Crazy Love, eine Komposition von Van Morrison, erscheint morgen auf Painted Sun Records, danach Bluegrass vom Allerfeinsten von der Larry Stevenson Band You Made It Right.

Ben Simon mit seiner neuen Single vom 23. Juni, El Centro County Line. Hier kommt Dave Parks mit Margarita, ist zu finden auf dem Sampler The Best of the Songs auf Glenn Erickson, auf Nashville Gold Records, danach Hermann Lammersmeyer zusammen mit Clay Blaker, Sad Songs and Waltzes Ain't Selling This Year, stammt aus der CD The Last Country Song. Das Album erschien 1996 und ist jetzt nach 30 Jahren noch einmal ganz neu wieder auf den Markt auf Desert Kid Records.

herzlich willkommen hier bei countrymusic24.com. Mein Name ist Wölkchen aus dem Studio Berlin. Und ich präsentiere euch jeden zweiten Sonntag von 18 bis 20 Uhr die Independent Radio Show. Seid mit dabei, ich freue mich auf euch.

Janet McGarry mit Fare Thee Well, gewünscht von unserem lieben Hörer Waldi aus dem tollen Album Beneath a Painted Sky. Ja, auch diese Woche hat sich unser lieber Hörer Waldi wieder ganz tolle Sachen ausgesucht, wie zum Beispiel Kevin Welch mit Hill Country Girl, danach die New Coon Creek Girls aus der CD Ain't Love a Good Thing mit Country in My Jeans und als Abschluss der Wünsche Billy Joe Spears aus ihrer CD Country Girl mit I'm Gonna Be a Country Girl Again.

Ja, da wurde die Gartenparty von Ricky Nelson in eine Country-Party umgewandelt von Johnny Lee. Der feierte am vergangenen Freitag seinen 80. Geburtstag mit der Country-Party. Okay, wir machen weiter mit Brad Paisley und der featured das Geburtstagskind John Jorgensen mit Cluster Plug an der Gitarre. Und John feierte am vergangenen Montag seinen 70. Geburtstag. Und am gleichen Tag wurde Mike McClure 65 Jahre alt. Wir hören ihn mit Little Birdie.

Ja, 1959, die Nummer 3 in der deutschen Hitparade. Friedel Hensch und die Zypris mit Komm zurück in das Tal unserer Träume, die deutsche Ausgabe des Red River Valley. Friedel Hensch feierte vorgestern am Dienstag seinen 120. Geburtstag ganz oben im Hillbilly Heaven. Zusammen mit Chan Romero, der wäre 85 geworden, mit Rock House. Anschließend hören wir Jim Reeves in Gedenken an DJ Klaus-Peter Brüser, der vor 7 Jahren am 7.7. verstarb. Wir hören Jim Reeves mit I won't forget you. Wir werden dich nie vergessen.

Toby Keith feiert heute seinen 65. Geburtstag mit Happy Birthday America, das Thema des heutigen Abends. Damit kommen wir zu den Geburtstagskindern von heute. Lee Hazelwood feiert heute seinen 97. Geburtstag ganz oben im Hillbilly Heaven mit Summer Wine. Anschließend hören wir die Ricky Boys aus Deutschland. 1961 ein Riesenhit. Jeder Tag ist schön. Sie featuren Peter Beil. Peter wäre heute 89 Jahre alt geworden.

Ja, dieser Song ist schon 25 Jahre alt. Wo ist die Zeit nur geblieben? David Ball mit Swing Baby. David feiert heute seinen 69. Geburtstag. Damit sind wir mit den Geburtstagskindern durch und feiern weiter Happy Birthday America, 250 Jahre. Und vor genau 100 Jahren, da fingen die ersten Schallplattenaufnahmen an. Und einer der ganz frühen Aufnahmesänger, das war der Carl T. Sprague mit Cowboy Love Song. Und danach die Carter Family mit dem Wabash Cannonball. Niegelnagelneu am 12.06. erschien die neue CD Behind These Walls.

0: San Antonio.
1: Bob Wills is still the king. Wir hatten Bob Wills and his Texas Playboys mit San Antonio Rose, einen Riesenhit in 1935. Wir hatten eine Aufnahme aus 1973. Ja, die 40er Jahre gehörte den großen Swing-Orchestern in den USA, wie zum Beispiel Glenn Miller. Und die Melodieführung übernahm eine Klarinette. Die wurde unterstützt von zwei Alt- und Tenorsaxophonen und das ergab einen wunderschönen runden Sound. Hier sind sie, Glenn Miller and his Orchestra mit dem Chattanooga Choo Choo. Anschließend ein schwarzer Bluesmusiker, Roy Brown mit Good Rocking Tonight aus 1947. Dieser Titel wurde dann später von Elvis Presley übernommen.

0: Suspicious Minds von Elvis Presley live 1973 auf Hawaii. Wir kommen zum Schluss der Sendung. Die Highwaymen, bestehend aus Johnny Cash, Willie Nelson, Waylon Jennings und Kris Kristofferson, 1990 mit einer Live-Version von Highwaymen, danach Happy Trails, gesungen von den Lightcrust, Duff Boys aus 1993 und als Abschluss der Sendung die Nitty Gritty Dirt Band mit Will the Circle Be Unbroken, ihre Version aus 1972. Mein Name ist Gert Stassen, ich möchte mich jetzt schon ganz herzlich fürs Zuhören bedanken. Die Wiederholung der heutigen Sendung erfolgt morgen, am Freitagvormittag ab 11 Uhr und das nächste reguläre Hillbilly Rockhaus wie immer nächste Woche Donnerstag zur gewohnten Zeit um 20 Uhr. Ich wünsche allen jetzt schon ein wunderschönes Wochenende.
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